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1: Ich hoffe, dass ich gut da durchkomme, weil für uns haben wir nur mitten an einem freien Ofen, dass wir teils kräftige Schauern zu rechnen. 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
1: 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Wir kriegen heute teilweise sogar kräftig Schauern. 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Und die mit kräftig Schauern, die sind dann für die Mitte respektive am freien Ofen geplant. An dem Moment kann die Wand dann noch einmal mal spitzen für bis zu 80 km an der Stunde bloßen. 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

0: 13 Minuten bis 7.
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8: 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Die steht heute weiterhin auf der Pannenspur. Dann haben wir noch immer die Masutspur auf der National 7 zwischen dem Köppenhof und Irpelding. 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
3: 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Auch schauen wir weiterhin auf der A6 Richtung Arel, Tisch Mama und Erdekapellen. Heute ist die Verhüllspur gesperrt. Pass aber mit Lös, wenn du den Platz noch einer wie sieht.
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1: Am Himmel bleibt meist zum Jahr viel Wolken, zeitweise Schauren am Lauf vom Nummerten, da gehen der Ofen der Ast, mit nachmikraftischem Regen zu raschen, und jetzt mit Blitzen am Donner, wo die Wand dann nochmal kann abdrehen und bis zu 80 km an der Stunde. 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
1: 2 Minuten ab 9. 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
9: Und wenn es einem Schanti aus der Strecke ist, der Rollinger Wolzhaut von 8 bis 1 für den Trafik gesperrt. Aber wenn es einem Manif durch die Bus an der Stadt Brie, dann ist aus der Straße dann gesperrt von 10 bis 2 und von 2 bis 8 an beide Richtungen. Also durch die Bus an der Stadt Brie, dann ist auch noch den umgedrehten Weg. 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
5: Trafikinformationen mit einer traurigen Information. 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Dann haben wir ein Auto am Pan auf der A13er Richtung Peiting am Anfang von der Bretel für auf der Dreitpannenspur aus blockiert. 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
1: 5 Minuten ob 11 von der Flechte Süd ausgeschwärt gehen und auf 4 gehen dann ein paar Änderungen am Trafik. 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Auf von 2 bis 8 aus der Strecke an beide Richtungen dann komplett zu. 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
0: Da picken wir zwei Sachen raus um gleich 10 Minuten. 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
1: 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Die Verhüllspur aus der blockiert mit 2 Kilometer Stau da hinten drin. 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
1: Mehr ein Accident zu Merel auf der N6, das Derler Stroß auf der Hecht von der Totalstankstelle, den als geräumt. 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Richtung Stadt auf der Hecht von Stehbrücken. Die Verholspur ist blockiert, da haben wir 2 Kilometer Stauhannen drin. Und da kenne ich auf der A6 Richtung Stadt 2,5 Kilometer Stau gemeldet von einem Trafikreporter. 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
3: Nach immer die erste, die Tisch Ehlringer Monnerisch, du leihen um CR172, du hast aktuell eng Spur blockiert. 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
7: Sie geschwinden 2 Minuten auf halber 3.
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7: Wir sind auf Pan auf der Escher Autobahn Richtung Esch bei der Tankstelle zu Stehbrücken. Die steht aber auf der Pannenspur. Zweimal ein Baum an der Straße, ein auf der N26. Tischt Beven an dem Schumann Säck hat ja seine Spur blockiert. Den anderen ist auf der N15. Tischt den Pommerlach an dem Schumann Säck im Gefall hat ja seine Spur blockiert. 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
10: Mein Auto am Pann auf der ersten Autobahn Richtung Esch bei der Tankstelle zu Stehbrecken, den hält er auf der Pannenspur. Dann haben wir zwei Bäume an der Straße, ein auf der N26, zwischen Bäven an dem Schumann-Säck eine Spur blockiert, den anderen ist auf der N15 umgefallen. 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
9: Accident hörst Kamion Auto auf der Dietlinger Autobahn Richtung Frankreich. Bei der Abfahrt Leiving eng Spur blockiert. Wir haben 5 km Stau. Nach der Bahn an der Straße auf der Renn 15 hörst du Pommerlach und dem Schumann Seckheier seine Spur blockiert. Da geschafft geht den Ofen, dann du wenn das Zug die Leiving auf der Dietlinger Autobahn Richtung Frankreich. Von den Ofen 8 bis Umlingauer für den Trafik gespart. 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
5: 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Vereinzelt Rehschauern bei 3 bis 6 Grad. Nur dann durchwurs, auch Rehschauern, Donnerwetter sogar bei maximal 11 Grad. Aber die Sonne, die kann sich weise kommen. Dann bläst aber auch eine Spatzewand mit Witterse bis zu 45 Kilometer an der Stunde.
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5: 4 Minuten auf 4. 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
5: Ein Accident auf der A3.
7: Ja, den hat schon direkt viel Stau gemacht. Zwischen dem Camionauto A3 Richtung Frankreich bei der Abfahrt Leving war der geschieht. Die Gefährer die stehen nicht mehr auf den Vorspuren. Die stehen hier am Chantier zu Leving hinten auch nicht mehr. Ich ging so mal den normalen Berufstrafik zeitlos durch. Es geht natürlich einfach noch ganz los. Vom Gaspischer Kreis sind abrunden, ja, 5-6 Kilometer bis an den Raum Leving. Für den Rest gewinnt ein Bild. Normal, das Autobahn geht los vom 16er Kreis an Richtung Asch bis auf der Richtung von der Leidling. Da sind wir auch geknüpft um den Ofen auf der A13. Und zwar an Richtung Peiting, zwischen Sössem und der Biff geht auch gewinnt los. 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
2: Vereinzelt Drehschauern sind für die nächste Nacht gemeldet bei minimal 3 Grad. Morgen geht dann noch durch, wo es 4 Uhr mit Drehschauern Donnerwiederen und wir kommen just auf 11 Grad. Die Sonne kann sich weise kommen, kriegt sich durch die Vielwolke gedreht. Das ist eine Spatzenwand mit Vitesse bis zu 45 km an der Stunde.
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2: 3 Minuten ob halb 5 Flex, ob ja. 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
7: 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Also, den Accident ist nicht mehr da. Er drei Richtung Frankreich, bei der Abfahrt Leving, den ist nicht mehr da. Natürlich, Berufstrafik, dicken Zeitfluss weiterhin, aber bei 8 Kilometer kann ich zusammenrechnen. Vom Gaspischer Kreis in Richtung Süden bis auf Peterburger Kreis, trotzdem noch ganz, ganz viel Geduld gefordert auf der R3. Dann kriegen wir ein Autobahn gemeldet von der Polizei, und zwar steht die nicht gut um Peterburger Kreis an der Brittel von der R13 an Richtung Schengen. Ein Ruf ob die Dillinger Autobahn, die steht mit den Platten ganz gut durchstehen. Da. Stau dann noch lorem, ob der Liaison Michfield vom Bellwall und an Richtung Daijo, der Rückstau geht darum zurück bis an den Tunnel Michfield ganz gut aufpassen, ob die Stau an am Tunnel los ist und nicht überraschen. Autobahn dann, R4 Escher Autobahn Richtung Stadt, bei der Abfahrt fällt es auf der Pannenspur, an Accident mit 2 Gefährer am Rondpoint Schaffner, also am Ehrgärtchen, Beitgeführer stehen da ganz spannend am Rampe, auch da gut durchstehen.
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4: Ja, von der Polizei gemeldet, am Eislik dürfen N15 am Kreisverkehr am Pommerlach. Die Straße ist im Moment blockiert. Ganz gut durchstehen, du kennst dann sicher auch Stauen, Rondpoint am Pommerlach, ob der N15, du hättest gerabbelt. Dann ein paar Gefahr am Pann, Auto am Pann, ob der Gare an der Stadt, Boulevard Charles de Gaulle, Kreuzung am Boulevard d'Avranche, da bei der Rote Lute steht, den blockiert du eine Spur. Auto am Pann, Escher Autobahn Richtung Stadt, bei der Abfahrt fällt es auf der Pannenspur, an Auto am Pann, den nicht gut steht, und Bettbeuer Kreuz, Brüttel von der A13 an Richtung Schengen, vier Ruf zu fahren, ob die Dillinger Autobahn ganz gut aufpassen, oder steht schlecht und mit einem Platten. Dann ist Honti oder gefahren im Moment auf der A3, also Dittlinger Richtung Stadt, bei der Abfahrt Leving, Pannenspur an Rietspur gesperrt. Zwei Spuren bleiben aber ab, da kann natürlich auch noch ein bisschen mehr losgehen. Mit los geht es weiterhin auf der A13 Richtung Schengen, für den Tunnel Markusbirch und auf der A7 Richtung Eislik, für den Tunnel Groft, überall da. Also pro 2 Kilometer Geduld gefroht, an Stau auch weiterhin auf der Liaison Michwil vom Bellwall an Richtung Odellentisch, mit Rückstau zeitweise bis an den Tunnel.
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1: Geschwür 4 Minuten ab 6:30, du hast einen Accident auf der N15.
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4: 7 Minuten ab 6 lagst du kriegst weiter mal Südspur von einem Traffic Reporter gemeldet. 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
3: 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Bei ersten nach eng Spurwehr blockiert, rundherum gingen doch Stauen, also aufpassen, du wanderst du in der Wiese am Bereich Weilerbach. Den Accident auf der N15 am Pommerlach, den hast geraumt, du in der Neischmei. Da könnt ihr dabei ein Auto umpannen, und zwar steht ihn auf der R13 Richtung Schengen-Tisch, Altwies an Munref, da steht ihn auf der Pannenspur. Dann nochmal schon aktuell auf der Dittling-Route und R3 Richtung Stadt bei der Abfahrt Leving, Pannenspur an Riedspur sind so, zwei Spuren bleiben aber ab, du kannst da ein bisschen mehr losgehen. An dem Bereich gehen doch auch den Abend nach an der Suchti-Leving auf der R3 Richtung Frankreich, der ist da gesperrt von 8 bis 9.
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3: 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So hast du eine Eisenbundsbrücke, die ist nicht ganz heiß, und da hängt die Kamilo drin fest, könnte nicht dadurch. Es geht auch nicht lange und nicht staut, also man kann dann das evitieren, Rue de Bouillon, zwischen Hollege und Zeissing. 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